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das? Fahr doch mit mir nach Italien. Wir verstehen zwar kein Wort, aber lieber mal da nichts verstehen als nur bei uns im Ort. Dann denk ich mal was anderes.

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1: 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Freitag bzw. Freitag. Das Wochenende steht vor der Tür, somit auch das Fest der Vielfalt in Nebersdorf. Aber ganz bestimmt auch viele andere tolle Wochenend-Highlights. Und um die Wartezeit darauf sinnvoll zu verkürzen, gibt's Roma-Musik. 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

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Mein Name ist Tina Nade. Schönen Freitag hier aus Oberwart. Das ist die Romani-Ora am heutigen 7. August. Und noch in dieser Ausgabe hören Sie unseren Veranstaltungskalender für die Region, aber auch einen Tagesbeitrag. Und der wartet bereits in den Startlöchern auf Sie. Unsere Radio Mora-Praktikantin Leonie erzählt uns gleich mehr über den Moped-Führerschein. Davor aber noch ordentliche Beats von Chantal, die perfekte Freitagsnummer, Disco Partizani und danach ein wenig chilligere Töne von One Republic.

0: 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Mobil sein, flexibel sein und endlich nicht mehr auf das Mama- oder Papa-Taxi angewiesen sein, das ist für viele Jugendliche der erste große Schritt in Richtung Unabhängigkeit. Unsere Ferialpraktikantin, die Leonie, hat genau diesen Schritt gerade jetzt gemacht. Sie hat frisch den Moped-Führerschein in der Tasche, dazu von uns allen hier im Studio. Natürlich herzlichen Glückwunsch, liebe Leonie. Durch die Fahrschulzeit ist sie allerdings ins Grübeln gekommen, denn zwischen dem Moped-Führerschein ab 15 Jahren und dem L17-Führerschein fürs Auto liegt zeitlich ja eigentlich gar nicht so viel Abstand. Zahlt sich der Mopedschein da überhaupt noch aus oder ist es schlauer, gleich auf 4 Räder zu setzen, beziehungsweise am besten einfach beides zu machen? Leonie hat sich umgehört, wie andere Jugendliche in der Region drüber denken und hat für uns alle wichtigen Fakten zusammen. Schöne Nusse.
1: Wind im Gesicht, das Dröhnen des Motors in den Ohren, vor einem nur die Straße. So oder so ähnlich stellt man sich die perfekte Mopedfahrt vor. Den dazu nötigen Führerschein darf man hierzulande mit 14 Jahren und 10 Monaten beginnen und bei bestandener theoretischer und praktischer Prüfung wird er frühestens am 15. Geburtstag ausgestellt. Gleichzeitig darf man nur ein halbes Jahr später mit dem L17 anfangen, der nicht nur eine Erlaubnis zum Autofahren, sondern auch zum Steuern eines Mopeds mit maximal 50 Kubik darstellt. Vielen stellt sich da die Frage, ob es es wert ist, Geld und Aufwand für beides zu verwenden. Genaue Zahlen dazu haben die Easy Drivers Oberwart.
2: Bei den Easy Drivers Oberwart machen im Jahr ungefähr 350 Personen den Moped-Führerschein. Fürs Jahr 2026 haben wir bis Juni auch schon 200 Anmeldungen. Das heißt, wir werden heuer wieder auf den Wert kommen. Ungefähr ein Drittel der Moped Der Autofahrer machen vorher den Moped-Führerschein, einfach weil das Fahrwissen dann schon da ist, wie man sich im Straßenverkehr verhält, die groben Verkehrsregeln und so weiter sind dann schon bekannt und man tut sich beim B-Führerschein viel, viel leichter. Also es ist viel einfacher. Der Moped-Führerschein in Oberwart kostet gerade 253 Euro. Wir empfehlen es eigentlich auch für die L17-Ausbildungen, weil auch die L17-Ausbildung einfacher wird. Es ist einfach ein großer Vorteil, die Dinge schon zu wissen.
1: Aber warum macht man überhaupt den Moped-Führerschein? Beziehungsweise warum nicht? Die Gründe dafür sind vielfältig.
3: Damit ich selbstständiger unterwegs bin und ich nicht mehr so auf meine Eltern angewiesen bin.
4: Naja, aus Geld ist sie damals ausgegangen und Moped ist eigentlich die erste Freiheit, was man hat mit 15. Du kannst selbstständig wohin fahren und an sich kostenspülig ist auch noch im normalen Bereich, sagen wir, also tanken geht's ja aus und ja, macht's noch mal, also macht's am besten, das ist wirklich erste Freiheit.
1: Die mittlerweile erwachsene Generation hat ihre eigenen Argumente. Vor allem für Mädchen war es ungewöhnlich, selbst mit Vespa, Maxi und Co. herumzukurven.
5: Ich habe Moped-Führerschein nicht, weil bei uns im Ort hat damals kein Mädchen den Moped-Führerschein gehabt. Bei uns sind nur die Burschen mit den Mopeds gefahren. Ich bin zwar immer gerne mitgefahren, und ich fahre nach wie vor gerne mit, aber ich fahre nicht gerne selber.
6: Damit man legal mit 16 Moped fahren kann und ich nicht immer schwarz fahren hat müssen.
1: Egal, ob die Entscheidung für den Moped-Führerschein oder nur der vielbesungene L17 ausfällt. Wichtig ist, auf den Verkehr Acht zu geben und verantwortungsvoll zu fahren.

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Jetzt ein Evergreen aus meiner Roma-Musik-Playlist. Die Hans Summer Band mit Romano Habe.

Wer derzeit im Südburgenland den Wasserhahn aufdreht, sollte eines im Hinterkopf behalten. Das kostbare Nass wird nämlich knapp. Die anhaltende Trockenheit sorgt im Landessüden aktuell für einen massiven Anstieg beim Wasserverbrauch um bis zu 35% im Vergleich zum Vorjahr. Der Grund dafür liegt vor allem in den Gärten. Laut dem Wasserverband Südliches Burgenland sprengen viele weiterhin intensiv ihren Rasen. Ein einziger Haushalt verbraucht dabei mit mehreren Sprengern teilweise so viel Wasser in einer Stunde, wie drei Menschen im ganzen Jahr trinken. Und auch das Befüllen von Pools treibt die Zahlen enorm in die Höhe. Die Gemeinden bitten deshalb dringend darum, den Outdoor-Verbrauch an Wasser einzuschränken. 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
1: Heute wird es zwar nicht ganz so extrem heiß wie zuletzt, aber spürbar schwül bei 27 bis 31 Grad im Laufe des Tages. Setzt sich aber immer wieder die Sonne durch, nur am Nachmittag müssen wir lokal mit einem kurzen Gewitterschauer rechnen. Dazu frischt der Nordwind spürbar auf. Ab morgen schaltet der Sommer dann wieder voll auf Hochtouren. Der Samstag, der bringt perfektes Badewetter bei viel Sonnenschein und heißen 28 bis 32 Grad. Und der Trend für die nächsten Tage, der hat es ebenfalls in sich. Der Sonntag legt mit durchgehendem Sonnenschein und bis zu 34 Grad noch einen drauf. Und zum Start in die neue Woche knackt das Thermometer am Montag und Dienstag lokal sogar die 36 Grad Marke. Es bleibt also hochsommerlich heiß.
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Schönen Freitag. Ein kühles Blondes an einem warmen Augustabend. Gibt's nach einem langen Tag eigentlich etwas Angenehmeres? Ob im schattigen Gastgarten oder beim Grillen mit Freunden oder einfach so zum Feierabend oder auf der Terrasse. Hopfen und Malz haben im Hochsommer Hochkonjunktur. Und falls Sie heute noch nach einem guten Grund suchen, um anzustoßen, den gibt's tatsächlich, und zwar ganz offiziell. Der 7. August steht im Kalender der kuriosen Feiertage, nämlich weltweit ganz im Zeichen des flüssigen Goldes. Am ersten Freitag im August wird international der Tag des Biers gefeiert. Also eine schöne Gelegenheit, um dazu zu sagen, Dankeschön an die Braumeister, die Wirte und Wirtinnen und natürlich an die gute Gesellschaft. Am besten schmeckt das kühle Getränk aber natürlich in geselliger Runde und mit guter Musik im Hintergrund. Falls Ihnen für das anstehende Wochenende noch die passenden Pläne oder der richtige Treffpunkt fehlen, haben wir wie immer die besten Tipps aus der Region für Sie zusammengefasst. Was in den kommenden Tagen bei uns los ist und wo Sie vorbeischauen sollten, hören Sie gleich im Romaniora-Veranstaltungskalender. 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
1: Genussfans kommen heute Freitag auf Burg Schleining voll und ganz auf ihre Kosten. Von 18 bis 21 Uhr lädt die Weinneid im stimmungsvollen Burghof zum Verkosten regionaler Tropfen ein. 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Morgen Samstag am 8. August steht in der Stocksporthalle Oberwart der große Showdown an. Von 9 bis 20 Uhr steigt das Finale der Stocksport-Europameisterschaft der Jugend. Daha Subotun, Okisetini Pela Ternengeri Europitiki Meisterschaft, unsere Stocksport-He. Sakoko Gamla, Sche Enya Kirati Angloplane, Ci Ofto Orenge Kirati Zuidiken. Für die jüngeren Burgherren und Burgfräulein gibt's am Sonntag um 14 Uhr auf Burg Schleining die spannende Kinderführung, wo die Ritter wohnen. Das Westerndorf Lucky Town in Großpetersdorf feiert heuer sein 30. Jubiläum und auch am kommenden Montag, am 10. August, steigt ab 17 Uhr die nächste Sause. Sarasako Hedwin, der da Kurko Papalo Lucky Town sie mehr hatte, der schon öfter Orenge hebt. Wer sich an der frischen Luft fit halten möchte, ist am Dienstag, dem 11. August um 19 Uhr am Josef-Heiden-Platz 1 in Bad Tatzmannsdorf bei der Aktion Bewegt im Park genau richtig. Mit Zinipe ando Park Darchate, geden ando dejujekto August Papalscheke, roden gestipe deju enja orengehe. Und das Rote Kreuz bittet zur Blutspendenaktion. Am Mittwoch, dem 12. August, können Sie von 15 bis 19 Uhr in der Bezirksstelle Oberwart Leben retten. Ololo Geresto hat begann, Sakoko Gamla, Shei Dipedel, Sridonando, Deju Duito August, Deju Panschi, Deju Enya Orenge, an die Erba.
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All jenen, die morgen das Fest der Vielfalt in Nebersdorf besuchen, natürlich ganz viel Spaß und tolle Begegnungen mit dem Radio Mora. Wir hören einander wieder am Montag ab 11 hier aus dem Volksgruppenhaus in Oberwart auf Radio Mora. 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